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1: Im Studio Dirk Justus. Schönen guten Abend. Tobias Rausch ist der erste AfD-Landtagspräsident in Deutschland. Er wurde jetzt im Parlament in Sachsen-Anhalt gewählt. Nicht nur die AfD hatte für Rausch gestimmt, auch Vertreter aus anderen Parteien hatten dafür gesorgt, dass der 35-Jährige auf die nötige Mehrheit kam. Unionsfraktionschef Thorsten Frey sagte zu dem Ergebnis:
2: Die Tatsache, dass der gewählte Landtagspräsident 4 Stimmen mehr bekommen hat als AfD und BSW Mitglieder im Parlament haben, das gibt Anlass zu allergrößter Besorgnis.
1: Mit Hans-Thomas Tiltschneider stellt die AfD auch einen Landtagsvizepräsidenten. Ex-Geheimdienstchef August Hanning soll Geheimnisse für Aserbaidschan beschafft haben, das berichtet der Spiegel. Er soll von seinem früheren BND-Büroleiter geheime Infos bekommen haben. Die Bundesanwaltschaft ermittelt gegen Hanning unter anderem wegen des Verdachts des Landesverrats. Ein gigantischer Eisklotz und Botschaften aus dem All. Dafür gibt's dieses Jahr den Physik-Nobelpreis für den belgisch-amerikanischen Astrophysiker Francis Hulson. Mit Hilfe von Gletschereis am Südpol weist er extrem seltene Teilchen aus dem Kosmos nach. In Deutschland sind Inlandsflüge in den letzten Jahren teurer geworden, damit einzelne Gegenden auch in Zukunft mit dem Flieger angebunden sind, fordert die Branche mehr Unterstützung. Vom Bundesverband der deutschen Fluggesellschaften heißt es, Regionen und Länder könnten bestimmte Flugverbindungen subventionieren. München möchte Olympia zusammen mit Kiel als Segelstandort zurück nach Deutschland holen und bekommt dabei Konkurrenz aus 6 Ländern. Einzelheiten von Fabian Hoffmann.
3: Das IOC hat jetzt die Kandidaten für die Spiele 2036 bekannt gegeben. Neben Deutschland mit München als Bewerberstadt sind außerdem noch Südkorea, Südafrika, Indien, die Türkei, Katar und Ungarn dabei. Im Frühling entscheidet das Internationale Olympische Komitee, welche Bewerber in die nächste Runde einziehen. Die finale Entscheidung fällt dann in 3 Jahren. Wenn es 2036 nicht klappt, will sich Deutschland mit München auch für 2040 und 2044 bewerben.
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4: Mit KI-Support. Viele Wolken gibt es im Norden, dazu kann vereinzelt mal etwas Regen runterkommen. Sonst bleibt es oft klar und später bildet sich hier und da auch Nebel. Die Temperaturen sinken in der Nacht auf 14 bis 5 Grad. Morgen startet es stellenweise neblig, danach wird es meist freundlich, später kommen aber wieder mehr Wolken rein und ab und zu ein bisschen Regen. Maximal bis 26 Grad.
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1: Im Studio Dirk Justes. Schönen guten Abend. Tobias Rausch ist der erste AfD-Landtagspräsident in Deutschland. Er wurde jetzt im Parlament in Sachsen-Anhalt gewählt. Nicht nur die AfD hatte für Rausch gestimmt, auch Vertreter aus anderen Parteien hatten dafür gesorgt, dass der 35-Jährige auf die nötige Mehrheit kam. Unionsfraktionschef Thorsten Frey sagte zu dem Ergebnis:
2: Die Tatsache, dass der gewählte Landtagspräsident 4 Stimmen mehr bekommen hat als AfD und BSW Mitglieder im Parlament haben, das gibt Anlass zu allergrößter Besorgnis.
1: Mit Hans-Thomas Tiltschneider stellt die AfD auch einen Landtagsvizepräsidenten. Ex-Geheimdienstchef August Hanning soll Geheimnisse für Aserbaidschan beschafft haben, das berichtet der Spiegel. Er soll von seinem früheren BND-Büroleiter geheime Infos bekommen haben. Die Bundesanwaltschaft ermittelt gegen Hanning unter anderem wegen des Verdachts des Landesverrats. Ein gigantischer Eisklotz und Botschaften aus dem All. Dafür gibt's dieses Jahr den Physik-Nobelpreis für den belgisch-amerikanischen Astrophysiker Francis Hulson. Mit Hilfe von Gletschereis am Südpol weist er extrem seltene Teilchen aus dem Kosmos nach. In Deutschland sind Inlandsflüge in den letzten Jahren teurer geworden, damit einzelne Gegenden auch in Zukunft mit dem Flieger angebunden sind, fordert die Branche mehr Unterstützung. Vom Bundesverband der deutschen Fluggesellschaften heißt es, Regionen und Länder könnten bestimmte Flugverbindungen subventionieren. München möchte Olympia zusammen mit Kiel als Segelstandort zurück nach Deutschland holen und bekommt dabei Konkurrenz aus 6 Ländern. Einzelheiten von Fabian Hoffmann.
3: Das IOC hat jetzt die Kandidaten für die Spiele 2036 bekannt gegeben. Neben Deutschland mit München als Bewerberstadt sind außerdem noch Südkorea, Südafrika, Indien, die Türkei, Katar und Ungarn dabei. Im Frühling entscheidet das Internationale Olympische Komitee, welche Bewerber in die nächste Runde einziehen. Die finale Entscheidung fällt dann in 3 Jahren. Wenn es 2036 nicht klappt, will sich Deutschland mit München auch für 2040 und 2044 bewerben.
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4: Mit KI-Support. Viele Wolken gibt es im Norden, dazu kann vereinzelt mal etwas Regen runterkommen. Sonst bleibt es oft klar und später bildet sich hier und da auch Nebel. Die Temperaturen sinken in der Nacht auf 14 bis 5 Grad. Morgen startet es stellenweise neblig, danach wird es meist freundlich, später kommen aber wieder mehr Wolken rein und ab und zu ein bisschen Regen. Maximal bis 26 Grad.
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1: Im Studio Sönke Röhling. Schönen guten Morgen. Heute jährt sich der beispiellose Angriff der Hamas-Terroristen auf Israel zum dritten Mal. Rund 1200 Menschen wurden in Israel damals getötet, mehr als 250 weitere als Geiseln nach Gaza verschleppt. Es folgte ein brutaler Krieg. Uwe Schimonek.
2: Seitdem wurden nach Angaben der von der Hamas kontrollierten Gesundheitsbehörde im Gazastreifen mehr als 74.000 Palästinenser getötet. Israels Premier Netanyahu steht für seine Kriegsführung international in der Kritik. Der Internationale Strafgerichtshof hat wegen mutmaßlicher Kriegsverbrechen Haftbefehl gegen ihn erlassen. Seit einem Jahr herrscht im Gazakrieg eigentlich eine Waffenruhe. Es gibt aber immer wieder tödliche Angriffe.
1: Bundestagsabgeordnete der SPD sind am Abend in Berlin spontan zu einem Protestmarsch zusammengekommen. Hintergrund ist die Wahl des AfD-Politikers Tobias Rausch zum Landtagspräsidenten in Sachsen-Anhalt. Mehr von Jana Klonikowski.
3: Verteidigungsminister Pistorius sprach, genau wie vorher schon Vizekanzler Klingbeil, von einem Tabubruch, weil ein Rechtsextremer an die Spitze eines Parlaments gewählt wurde. Im Anschluss stimmte Pistorius die Nationalhymne an. Für Aufruhr in der SPD sorgt auch, dass Rausch mit mehr Stimmen gewählt wurde als AfD und BSW im Landtag von Sachsen-Anhalt haben. Die SPD will jetzt mit der Union klären, ob auch CDU-Politiker für den AfD-Mann gestimmt haben.
1: Ex-Geheimdienstchef August Hanning soll Geheimnisse für Aserbaidschan beschafft haben, das berichtet der Spiegel. Er soll von seinem früheren BND-Büroleiter geheime Infos bekommen haben. Die Bundesanwaltschaft ermittelt gegen Hanning unter anderem wegen des Verdachts des Landesverrats. Das Bundeskabinett befasst sich heute mit einem Gesetz gegen Gewalt im Internet. In Zukunft sollen pornografische Deepfakes und andere Formen digitaler Gewalt geahndet werden können. Die Ministerrunde will heute außerdem über eine Expertenkommission zur Pflegeversicherung entscheiden. Jubel bei Deutschlands Fußballnachwuchs. Die U21 hat sich für die EM im nächsten Sommer in Serbien und Albanien qualifiziert. Mit einem 2:0-Sieg gegen Georgien in Bielefeld sicherte sich der Vize-Europameister Platz 1 in seiner Quali-Gruppe und damit das Ticket für die Endrunde.
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4: Mit KI-Support. Nebel gibt es am Morgen erstmal, der löst sich dann flott auf. Danach wird es oft freundlich mit nur ein paar Wolken. Später kommen im Norden aber wieder mehr Wolken rein und ab und zu auch Regen. Ganz im Westen am Abend sogar vereinzelt Gewitter. Die Höchstwerte liegen zwischen 17 und 26 Grad. Morgen viele Wolken, dazu immer wieder Regen und Schauer, maximal um die 20 Grad.
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1: Im Studio ist Alina Wolf. Nach einem gescheiterten Hinrichtungsversuch ist die zum Tode verurteilte US-Amerikanerin Krista Pike nach Angaben ihrer Anwälte wieder Bewusstsein und kann sprechen. Die 50-Jährige werde weiter intensivmedizinisch behandelt. Ihre Erholung sei medizinisch beispiellos, hieß es in der Stellungnahme. Pike waren am vergangenen Mittwoch nach Angaben der Behörden die im Hinrichtungsprotokoll vorgesehenen 2 Dosen des Mittels Pentobarbital verabreicht worden. Dennoch lebte sie weiter. Nach der erstmaligen Wahl eines AfD-Politikers zu einem Landtagspräsidenten in Sachsen-Anhalt hat die SPD im Bund Redebedarf mit dem Koalitionspartner CDU. SPD-Generalsekretär Tim Klüssendorf sagte der Rheinischen Post: "Meine klare Erwartung an die CDU ist, dass sie umgehend aufklärt, wer diese fatale Entscheidung aus ihren Reihen womöglich für richtig hielt." Thüringens Innenminister Georg Mayer, SPD, mahnte bei Markus Lanz: "Wenn die CDU so weitermacht, dann wird sie mit dazu beitragen, kaputt zu gehen." Nach der Warnung des ukrainischen Präsidenten Volodymyr Selenskyj vor einem neuen russischen Großangriff ist in der Nacht erneut die Hauptstadt Kiew attackiert worden. Das Portal The Kiev Independent berichtete, Russland habe einen massiven Raketen- und Drohnenangriff auf die Hauptstadt begonnen. In den frühen Morgenstunden seien zahlreiche Explosionen in der Stadt zu hören gewesen. Bürgermeister Vitali Klitschko berichtete von einem Angriff auf Gebäude im Bezirk Obolonski, die nicht zu Wohnzwecken genutzt werden. Die US-Schauspielerin Eva Marie Saint ist tot. Sie starb im Alter von 102 Jahren in ihrem Haus in Los Angeles, eines natürlichen Todes, wie ihr Sprecher Jeff Sanderson mitteilte. Ihre Familie sei an ihrer Seite gewesen. Die Schauspielerin hatte ihren ersten Filmauftritt in den 1950er Jahren in dem berühmten Hollywood-Drama On the Waterfront, also Die Faust im Nacken, und gewann prompt einen Oscar als beste Nebendarstellerin. Bis ins hohe Alter wirkte Saint in Film- und Fernsehproduktionen mit. Der Streit über eine Bahn-Neubaustrecke zwischen Hannover und Hamburg steht im Bundestag kurz vor einer Entscheidung. Die schwarz-rote Koalition einigte sich am Abend auf einen Antrag, wie die dpa aus Koalitionskreisen erfuhr. Laut dem der dpa vorliegenden Antrag stelle der Bundestag fest, dass mit einer Neubaustrecke die Schaffung zusätzlicher Kapazitäten sowie Fahrzeitverkürzungen im Fern- und Nahverkehr erreicht werden. Einzelne Abgeordnete hätten stattdessen auf Verbesserungen an der Gestandsstrecke gedrängt.
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2: Heute wird es nach Auflösung örtlicher Nebelfelder vielerorts freundlich. Im Norden sowie später im Nordwesten und Westen ziehen jedoch dichtere Wolken mit etwas Regen auf. Zum Abend sind im äußersten Westen und Südwesten einzelne Gewitter möglich. Bei 17 bis 22 Grad im Norden und 20 bis 26 Grad im übrigen Land. Am Donnerstag wird es deutlich kühler und meist stark bewölkt. Regen breitet sich bis in den Osten und Südosten aus und fällt dort teils länger und kräftiger, während im Nordwesten später Schauer und einzelne Gewitter durchziehen. Die Höchstwerte liegen nur noch zwischen 13 und 21 Grad. Dazu weht ein kräftiger West- bis Nordwestwind, an der See und im Bergland teils mit Sturmböen.
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1: Im Studio ist Alina Wolf. Nach einem gescheiterten Hinrichtungsversuch ist die zum Tode verurteilte US-Amerikanerin Krista Pike nach Angaben ihrer Anwälte wieder Bewusstsein und kann sprechen. Die 50-Jährige werde weiter intensivmedizinisch behandelt. Ihre Erholung sei medizinisch beispiellos, hieß es in der Stellungnahme. Pike waren am vergangenen Mittwoch nach Angaben der Behörden die im Hinrichtungsprotokoll vorgesehenen 2 Dosen des Mittels Pentobarbital verabreicht worden. Dennoch lebte sie weiter. Nach der erstmaligen Wahl eines AfD-Politikers zu einem Landtagspräsidenten in Sachsen-Anhalt hat die SPD im Bund Redebedarf mit dem Koalitionspartner CDU. SPD-Generalsekretär Tim Klüssendorf sagte der Rheinischen Post: "Meine klare Erwartung an die CDU ist, dass sie umgehend aufklärt, wer diese fatale Entscheidung aus ihren Reihen womöglich für richtig hielt." Thüringens Innenminister Georg Mayer, SPD, mahnte bei Markus Lanz: "Wenn die CDU so weitermacht, dann wird sie mit dazu beitragen, kaputt zu gehen." Nach der Warnung des ukrainischen Präsidenten Volodymyr Selenskyj vor einem neuen russischen Großangriff ist in der Nacht erneut die Hauptstadt Kiew attackiert worden. Das Portal The Kiev Independent berichtete, Russland habe einen massiven Raketen- und Drohnenangriff auf die Hauptstadt begonnen. In den frühen Morgenstunden seien zahlreiche Explosionen in der Stadt zu hören gewesen. Bürgermeister Vitali Klitschko berichtete von einem Angriff auf Gebäude im Bezirk Obolonski, die nicht zu Wohnzwecken genutzt werden. Die US-Schauspielerin Eva Marie Saint ist tot. Sie starb im Alter von 102 Jahren in ihrem Haus in Los Angeles, eines natürlichen Todes, wie ihr Sprecher Jeff Sanderson mitteilte. Ihre Familie sei an ihrer Seite gewesen. Die Schauspielerin hatte ihren ersten Filmauftritt in den 1950er Jahren in dem berühmten Hollywood-Drama On the Waterfront, also Die Faust im Nacken, und gewann prompt einen Oscar als beste Nebendarstellerin. Bis ins hohe Alter wirkte Saint in Film- und Fernsehproduktionen mit. Der Streit über eine Bahn-Neubaustrecke zwischen Hannover und Hamburg steht im Bundestag kurz vor einer Entscheidung. Die schwarz-rote Koalition einigte sich am Abend auf einen Antrag, wie die dpa aus Koalitionskreisen erfuhr. Laut dem der dpa vorliegenden Antrag stelle der Bundestag fest, dass mit einer Neubaustrecke die Schaffung zusätzlicher Kapazitäten sowie Fahrzeitverkürzungen im Fern- und Nahverkehr erreicht werden. Einzelne Abgeordnete hätten stattdessen auf Verbesserungen an der Gestandsstrecke gedrängt.
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2: Heute wird es nach Auflösung örtlicher Nebelfelder vielerorts freundlich. Im Norden sowie später im Nordwesten und Westen ziehen jedoch dichtere Wolken mit etwas Regen auf. Zum Abend sind im äußersten Westen und Südwesten einzelne Gewitter möglich. Bei 17 bis 22 Grad im Norden und 20 bis 26 Grad im übrigen Land. Am Donnerstag wird es deutlich kühler und meist stark bewölkt. Regen breitet sich bis in den Osten und Südosten aus und fällt dort teils länger und kräftiger, während im Nordwesten später Schauer und einzelne Gewitter durchziehen. Die Höchstwerte liegen nur noch zwischen 13 und 21 Grad. Dazu weht ein kräftiger West- bis Nordwestwind, an der See und im Bergland teils mit Sturmböen.
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1: Im Studio ist Alina Wolf. Nach einem gescheiterten Hinrichtungsversuch ist die zum Tode verurteilte US-Amerikanerin Krista Pike nach Angaben ihrer Anwälte wieder Bewusstsein und kann sprechen. Die 50-Jährige werde weiter intensivmedizinisch behandelt. Ihre Erholung sei medizinisch beispiellos, hieß es in der Stellungnahme. Pike waren am vergangenen Mittwoch nach Angaben der Behörden die im Hinrichtungsprotokoll vorgesehenen 2 Dosen des Mittels Pentobarbital verabreicht worden. Dennoch lebte sie weiter. Nach der erstmaligen Wahl eines AfD-Politikers zu einem Landtagspräsidenten in Sachsen-Anhalt hat die SPD im Bund Redebedarf mit dem Koalitionspartner CDU. SPD-Generalsekretär Tim Klüssendorf sagte der Rheinischen Post: "Meine klare Erwartung an die CDU ist, dass sie umgehend aufklärt, wer diese fatale Entscheidung aus ihren Reihen womöglich für richtig hielt." Thüringens Innenminister Georg Mayer, SPD, mahnte bei Markus Lanz: "Wenn die CDU so weitermacht, dann wird sie mit dazu beitragen, kaputt zu gehen." Nach der Warnung des ukrainischen Präsidenten Volodymyr Selenskyj vor einem neuen russischen Großangriff ist in der Nacht erneut die Hauptstadt Kiew attackiert worden. Das Portal The Kiev Independent berichtete, Russland habe einen massiven Raketen- und Drohnenangriff auf die Hauptstadt begonnen. In den frühen Morgenstunden seien zahlreiche Explosionen in der Stadt zu hören gewesen. Bürgermeister Vitali Klitschko berichtete von einem Angriff auf Gebäude im Bezirk Obolonski, die nicht zu Wohnzwecken genutzt werden. Die US-Schauspielerin Eva Marie Saint ist tot. Sie starb im Alter von 102 Jahren in ihrem Haus in Los Angeles, eines natürlichen Todes, wie ihr Sprecher Jeff Sanderson mitteilte. Ihre Familie sei an ihrer Seite gewesen. Die Schauspielerin hatte ihren ersten Filmauftritt in den 1950er Jahren in dem berühmten Hollywood-Drama On the Waterfront, also Die Faust im Nacken, und gewann prompt einen Oscar als beste Nebendarstellerin. Bis ins hohe Alter wirkte Saint in Film- und Fernsehproduktionen mit. Der Streit über eine Bahn-Neubaustrecke zwischen Hannover und Hamburg steht im Bundestag kurz vor einer Entscheidung. Die schwarz-rote Koalition einigte sich am Abend auf einen Antrag, wie die dpa aus Koalitionskreisen erfuhr. Laut dem der dpa vorliegenden Antrag stelle der Bundestag fest, dass mit einer Neubaustrecke die Schaffung zusätzlicher Kapazitäten sowie Fahrzeitverkürzungen im Fern- und Nahverkehr erreicht werden. Einzelne Abgeordnete hätten stattdessen auf Verbesserungen an der Gestandsstrecke gedrängt.
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2: Heute wird es nach Auflösung örtlicher Nebelfelder vielerorts freundlich. Im Norden sowie später im Nordwesten und Westen ziehen jedoch dichtere Wolken mit etwas Regen auf. Zum Abend sind im äußersten Westen und Südwesten einzelne Gewitter möglich. Bei 17 bis 22 Grad im Norden und 20 bis 26 Grad im übrigen Land. Am Donnerstag wird es deutlich kühler und meist stark bewölkt. Regen breitet sich bis in den Osten und Südosten aus und fällt dort teils länger und kräftiger, während im Nordwesten später Schauer und einzelne Gewitter durchziehen. Die Höchstwerte liegen nur noch zwischen 13 und 21 Grad. Dazu weht ein kräftiger West- bis Nordwestwind, an der See und im Bergland teils mit Sturmböen.
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1: Im Studio ist Alina Wolf. Nach einem gescheiterten Hinrichtungsversuch ist die zum Tode verurteilte US-Amerikanerin Krista Pike nach Angaben ihrer Anwälte wieder Bewusstsein und kann sprechen. Die 50-Jährige werde weiter intensivmedizinisch behandelt. Ihre Erholung sei medizinisch beispiellos, hieß es in der Stellungnahme. Pike waren am vergangenen Mittwoch nach Angaben der Behörden die im Hinrichtungsprotokoll vorgesehenen 2 Dosen des Mittels Pentobarbital verabreicht worden. Dennoch lebte sie weiter. Nach der erstmaligen Wahl eines AfD-Politikers zu einem Landtagspräsidenten in Sachsen-Anhalt hat die SPD im Bund Redebedarf mit dem Koalitionspartner CDU. SPD-Generalsekretär Tim Klüssendorf sagte der Rheinischen Post: "Meine klare Erwartung an die CDU ist, dass sie umgehend aufklärt, wer diese fatale Entscheidung aus ihren Reihen womöglich für richtig hielt." Thüringens Innenminister Georg Mayer, SPD, mahnte bei Markus Lanz: "Wenn die CDU so weitermacht, dann wird sie mit dazu beitragen, kaputt zu gehen." Nach der Warnung des ukrainischen Präsidenten Volodymyr Selenskyj vor einem neuen russischen Großangriff ist in der Nacht erneut die Hauptstadt Kiew attackiert worden. Das Portal The Kiev Independent berichtete, Russland habe einen massiven Raketen- und Drohnenangriff auf die Hauptstadt begonnen. In den frühen Morgenstunden seien zahlreiche Explosionen in der Stadt zu hören gewesen. Bürgermeister Vitali Klitschko berichtete von einem Angriff auf Gebäude im Bezirk Obolonski, die nicht zu Wohnzwecken genutzt werden. Die US-Schauspielerin Eva Marie Saint ist tot. Sie starb im Alter von 102 Jahren in ihrem Haus in Los Angeles, eines natürlichen Todes, wie ihr Sprecher Jeff Sanderson mitteilte. Ihre Familie sei an ihrer Seite gewesen. Die Schauspielerin hatte ihren ersten Filmauftritt in den 1950er Jahren in dem berühmten Hollywood-Drama On the Waterfront, also Die Faust im Nacken, und gewann prompt einen Oscar als beste Nebendarstellerin. Bis ins hohe Alter wirkte Saint in Film- und Fernsehproduktionen mit. Der Streit über eine Bahn-Neubaustrecke zwischen Hannover und Hamburg steht im Bundestag kurz vor einer Entscheidung. Die schwarz-rote Koalition einigte sich am Abend auf einen Antrag, wie die dpa aus Koalitionskreisen erfuhr. Laut dem der dpa vorliegenden Antrag stelle der Bundestag fest, dass mit einer Neubaustrecke die Schaffung zusätzlicher Kapazitäten sowie Fahrzeitverkürzungen im Fern- und Nahverkehr erreicht werden. Einzelne Abgeordnete hätten stattdessen auf Verbesserungen an der Gestandsstrecke gedrängt.
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2: Heute wird es nach Auflösung örtlicher Nebelfelder vielerorts freundlich. Im Norden sowie später im Nordwesten und Westen ziehen jedoch dichtere Wolken mit etwas Regen auf. Zum Abend sind im äußersten Westen und Südwesten einzelne Gewitter möglich. Bei 17 bis 22 Grad im Norden und 20 bis 26 Grad im übrigen Land. Am Donnerstag wird es deutlich kühler und meist stark bewölkt. Regen breitet sich bis in den Osten und Südosten aus und fällt dort teils länger und kräftiger, während im Nordwesten später Schauer und einzelne Gewitter durchziehen. Die Höchstwerte liegen nur noch zwischen 13 und 21 Grad. Dazu weht ein kräftiger West- bis Nordwestwind, an der See und im Bergland teils mit Sturmböen.
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1: Im Studio ist Alina Wolf. Nach einem gescheiterten Hinrichtungsversuch ist die zum Tode verurteilte US-Amerikanerin Krista Pike nach Angaben ihrer Anwälte wieder Bewusstsein und kann sprechen. Die 50-Jährige werde weiter intensivmedizinisch behandelt. Ihre Erholung sei medizinisch beispiellos, hieß es in der Stellungnahme. Pike waren am vergangenen Mittwoch nach Angaben der Behörden die im Hinrichtungsprotokoll vorgesehenen 2 Dosen des Mittels Pentobarbital verabreicht worden. Dennoch lebte sie weiter. Nach der erstmaligen Wahl eines AfD-Politikers zu einem Landtagspräsidenten in Sachsen-Anhalt hat die SPD im Bund Redebedarf mit dem Koalitionspartner CDU. SPD-Generalsekretär Tim Klüssendorf sagte der Rheinischen Post: "Meine klare Erwartung an die CDU ist, dass sie umgehend aufklärt, wer diese fatale Entscheidung aus ihren Reihen womöglich für richtig hielt." Thüringens Innenminister Georg Mayer, SPD, mahnte bei Markus Lanz: "Wenn die CDU so weitermacht, dann wird sie mit dazu beitragen, kaputt zu gehen." Nach der Warnung des ukrainischen Präsidenten Volodymyr Selenskyj vor einem neuen russischen Großangriff ist in der Nacht erneut die Hauptstadt Kiew attackiert worden. Das Portal The Kiev Independent berichtete, Russland habe einen massiven Raketen- und Drohnenangriff auf die Hauptstadt begonnen. In den frühen Morgenstunden seien zahlreiche Explosionen in der Stadt zu hören gewesen. Bürgermeister Vitali Klitschko berichtete von einem Angriff auf Gebäude im Bezirk Obolonski, die nicht zu Wohnzwecken genutzt werden. Die US-Schauspielerin Eva Marie Saint ist tot. Sie starb im Alter von 102 Jahren in ihrem Haus in Los Angeles, eines natürlichen Todes, wie ihr Sprecher Jeff Sanderson mitteilte. Ihre Familie sei an ihrer Seite gewesen. Die Schauspielerin hatte ihren ersten Filmauftritt in den 1950er Jahren in dem berühmten Hollywood-Drama On the Waterfront, also Die Faust im Nacken, und gewann prompt einen Oscar als beste Nebendarstellerin. Bis ins hohe Alter wirkte Saint in Film- und Fernsehproduktionen mit. Der Streit über eine Bahn-Neubaustrecke zwischen Hannover und Hamburg steht im Bundestag kurz vor einer Entscheidung. Die schwarz-rote Koalition einigte sich am Abend auf einen Antrag, wie die dpa aus Koalitionskreisen erfuhr. Laut dem der dpa vorliegenden Antrag stelle der Bundestag fest, dass mit einer Neubaustrecke die Schaffung zusätzlicher Kapazitäten sowie Fahrzeitverkürzungen im Fern- und Nahverkehr erreicht werden. Einzelne Abgeordnete hätten stattdessen auf Verbesserungen an der Gestandsstrecke gedrängt.
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2: Heute wird es nach Auflösung örtlicher Nebelfelder vielerorts freundlich. Im Norden sowie später im Nordwesten und Westen ziehen jedoch dichtere Wolken mit etwas Regen auf. Zum Abend sind im äußersten Westen und Südwesten einzelne Gewitter möglich. Bei 17 bis 22 Grad im Norden und 20 bis 26 Grad im übrigen Land. Am Donnerstag wird es deutlich kühler und meist stark bewölkt. Regen breitet sich bis in den Osten und Südosten aus und fällt dort teils länger und kräftiger, während im Nordwesten später Schauer und einzelne Gewitter durchziehen. Die Höchstwerte liegen nur noch zwischen 13 und 21 Grad. Dazu weht ein kräftiger West- bis Nordwestwind, an der See und im Bergland teils mit Sturmböen.
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1: Im Studio ist Alina Wolf. Nach einem gescheiterten Hinrichtungsversuch ist die zum Tode verurteilte US-Amerikanerin Krista Pike nach Angaben ihrer Anwälte wieder Bewusstsein und kann sprechen. Die 50-Jährige werde weiter intensivmedizinisch behandelt. Ihre Erholung sei medizinisch beispiellos, hieß es in der Stellungnahme. Pike waren am vergangenen Mittwoch nach Angaben der Behörden die im Hinrichtungsprotokoll vorgesehenen 2 Dosen des Mittels Pentobarbital verabreicht worden. Dennoch lebte sie weiter. Nach der erstmaligen Wahl eines AfD-Politikers zu einem Landtagspräsidenten in Sachsen-Anhalt hat die SPD im Bund Redebedarf mit dem Koalitionspartner CDU. SPD-Generalsekretär Tim Klüssendorf sagte der Rheinischen Post: "Meine klare Erwartung an die CDU ist, dass sie umgehend aufklärt, wer diese fatale Entscheidung aus ihren Reihen womöglich für richtig hielt." Thüringens Innenminister Georg Mayer, SPD, mahnte bei Markus Lanz: "Wenn die CDU so weitermacht, dann wird sie mit dazu beitragen, kaputt zu gehen." Nach der Warnung des ukrainischen Präsidenten Volodymyr Selenskyj vor einem neuen russischen Großangriff ist in der Nacht erneut die Hauptstadt Kiew attackiert worden. Das Portal The Kiev Independent berichtete, Russland habe einen massiven Raketen- und Drohnenangriff auf die Hauptstadt begonnen. In den frühen Morgenstunden seien zahlreiche Explosionen in der Stadt zu hören gewesen. Bürgermeister Vitali Klitschko berichtete von einem Angriff auf Gebäude im Bezirk Obolonski, die nicht zu Wohnzwecken genutzt werden. Die US-Schauspielerin Eva Marie Saint ist tot. Sie starb im Alter von 102 Jahren in ihrem Haus in Los Angeles, eines natürlichen Todes, wie ihr Sprecher Jeff Sanderson mitteilte. Ihre Familie sei an ihrer Seite gewesen. Die Schauspielerin hatte ihren ersten Filmauftritt in den 1950er Jahren in dem berühmten Hollywood-Drama On the Waterfront, also Die Faust im Nacken, und gewann prompt einen Oscar als beste Nebendarstellerin. Bis ins hohe Alter wirkte Saint in Film- und Fernsehproduktionen mit. Der Streit über eine Bahn-Neubaustrecke zwischen Hannover und Hamburg steht im Bundestag kurz vor einer Entscheidung. Die schwarz-rote Koalition einigte sich am Abend auf einen Antrag, wie die dpa aus Koalitionskreisen erfuhr. Laut dem der dpa vorliegenden Antrag stelle der Bundestag fest, dass mit einer Neubaustrecke die Schaffung zusätzlicher Kapazitäten sowie Fahrzeitverkürzungen im Fern- und Nahverkehr erreicht werden. Einzelne Abgeordnete hätten stattdessen auf Verbesserungen an der Gestandsstrecke gedrängt.
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2: Heute wird es nach Auflösung örtlicher Nebelfelder vielerorts freundlich. Im Norden sowie später im Nordwesten und Westen ziehen jedoch dichtere Wolken mit etwas Regen auf. Zum Abend sind im äußersten Westen und Südwesten einzelne Gewitter möglich. Bei 17 bis 22 Grad im Norden und 20 bis 26 Grad im übrigen Land. Am Donnerstag wird es deutlich kühler und meist stark bewölkt. Regen breitet sich bis in den Osten und Südosten aus und fällt dort teils länger und kräftiger, während im Nordwesten später Schauer und einzelne Gewitter durchziehen. Die Höchstwerte liegen nur noch zwischen 13 und 21 Grad. Dazu weht ein kräftiger West- bis Nordwestwind, an der See und im Bergland teils mit Sturmböen.
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1: Im Studio ist Alina Wolf. Nach einem gescheiterten Hinrichtungsversuch ist die zum Tode verurteilte US-Amerikanerin Krista Pike nach Angaben ihrer Anwälte wieder Bewusstsein und kann sprechen. Die 50-Jährige werde weiter intensivmedizinisch behandelt. Ihre Erholung sei medizinisch beispiellos, hieß es in der Stellungnahme. Pike waren am vergangenen Mittwoch nach Angaben der Behörden die im Hinrichtungsprotokoll vorgesehenen 2 Dosen des Mittels Pentobarbital verabreicht worden. Dennoch lebte sie weiter. Nach der erstmaligen Wahl eines AfD-Politikers zu einem Landtagspräsidenten in Sachsen-Anhalt hat die SPD im Bund Redebedarf mit dem Koalitionspartner CDU. SPD-Generalsekretär Tim Klüssendorf sagte der Rheinischen Post: "Meine klare Erwartung an die CDU ist, dass sie umgehend aufklärt, wer diese fatale Entscheidung aus ihren Reihen womöglich für richtig hielt." Thüringens Innenminister Georg Mayer, SPD, mahnte bei Markus Lanz: "Wenn die CDU so weitermacht, dann wird sie mit dazu beitragen, kaputt zu gehen." Nach der Warnung des ukrainischen Präsidenten Volodymyr Selenskyj vor einem neuen russischen Großangriff ist in der Nacht erneut die Hauptstadt Kiew attackiert worden. Das Portal The Kiev Independent berichtete, Russland habe einen massiven Raketen- und Drohnenangriff auf die Hauptstadt begonnen. In den frühen Morgenstunden seien zahlreiche Explosionen in der Stadt zu hören gewesen. Bürgermeister Vitali Klitschko berichtete von einem Angriff auf Gebäude im Bezirk Obolonski, die nicht zu Wohnzwecken genutzt werden. Die US-Schauspielerin Eva Marie Saint ist tot. Sie starb im Alter von 102 Jahren in ihrem Haus in Los Angeles, eines natürlichen Todes, wie ihr Sprecher Jeff Sanderson mitteilte. Ihre Familie sei an ihrer Seite gewesen. Die Schauspielerin hatte ihren ersten Filmauftritt in den 1950er Jahren in dem berühmten Hollywood-Drama On the Waterfront, also Die Faust im Nacken, und gewann prompt einen Oscar als beste Nebendarstellerin. Bis ins hohe Alter wirkte Saint in Film- und Fernsehproduktionen mit. Der Streit über eine Bahn-Neubaustrecke zwischen Hannover und Hamburg steht im Bundestag kurz vor einer Entscheidung. Die schwarz-rote Koalition einigte sich am Abend auf einen Antrag, wie die dpa aus Koalitionskreisen erfuhr. Laut dem der dpa vorliegenden Antrag stelle der Bundestag fest, dass mit einer Neubaustrecke die Schaffung zusätzlicher Kapazitäten sowie Fahrzeitverkürzungen im Fern- und Nahverkehr erreicht werden. Einzelne Abgeordnete hätten stattdessen auf Verbesserungen an der Gestandsstrecke gedrängt.
0: 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Das waren die Nachrichten. Und jetzt das Wetter bei uns.
2: Heute wird es nach Auflösung örtlicher Nebelfelder vielerorts freundlich. Im Norden sowie später im Nordwesten und Westen ziehen jedoch dichtere Wolken mit etwas Regen auf. Zum Abend sind im äußersten Westen und Südwesten einzelne Gewitter möglich. Bei 17 bis 22 Grad im Norden und 20 bis 26 Grad im übrigen Land. Am Donnerstag wird es deutlich kühler und meist stark bewölkt. Regen breitet sich bis in den Osten und Südosten aus und fällt dort teils länger und kräftiger, während im Nordwesten später Schauer und einzelne Gewitter durchziehen. Die Höchstwerte liegen nur noch zwischen 13 und 21 Grad. Dazu weht ein kräftiger West- bis Nordwestwind, an der See und im Bergland teils mit Sturmböen.
0: 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Das waren die Nachrichten.

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1: Im Studio ist Alina Wolf. Wer mehr als 5.812,50 Euro brutto im Monat verdient und gesetzlich versichert ist, muss im kommenden Jahr mehr Geld für die Krankenversicherung zahlen. Ab einem Verdienst von 8.450 Euro brutto steigt auch der Beitrag für die Rentenversicherung. Das Bundeskabinett hat eine entsprechende Verordnung des Bundessozialministeriums beschlossen. Die Beitragsbemessungsgrenzen werden jedes Jahr fortgeschrieben. In der Krankenversicherung steigt die Grenze von aktuell 5.812,50 Euro auf 6.375 Euro, bei der Rente von 8.450 auf 8.850 Euro. Unter anderem wegen Spionageverdachts muss Ex-BND-Präsident August Hanning in Untersuchungshaft. Ein Ermittlungsrichter des Bundesgerichtshofs BGH in Karlsruhe habe den Haftbefehl gegen den 80-Jährigen in Vollzug gesetzt, sagte eine Sprecherin der Bundesanwaltschaft. Hanning wird geheimdienstliche Agententätigkeit, landesverräterische Ausspähung, das Auskundschaften von Staatsgeheimnissen und versuchten Landesverrats vorgeworfen. Zuvor war sein früherer BND-Büroleiter Manfred D. wegen Beihilfe in U-Haft gekommen.
2: Der Nobelpreis für Chemie geht in diesem Jahr an den Franzosen Henri Cagan und den Japaner Kenzo Sohai für die Entdeckung nichtlinearer Effekte und der Autokatalyse in der asymmetrischen organischen Synthese. Das teilte die Königlich Schwedische Akademie der Wissenschaften in Stockholm mit. Die Entdeckungen seien entscheidend für Chemiker gewesen, die Grundlagen für die Herstellung von Arzneimitteln entwickeln. Der Preis ist in diesem Jahr mit 12 Millionen schwedischen Kronen dotiert, rund 1 Million Euro.
1: Nur wenige deutsche Unternehmen sind laut einer Studie ausreichend auf Cyberangriffe mit künstlicher Intelligenz vorbereitet. Lediglich etwa jede 10. Firma hat Schutzmaßnahmen etabliert, wie eine Untersuchung des TÜV-Verbands und des Bundesamtes für Sicherheit in der Informationstechnik, BSI, zeigt. Dennoch habe bereits jede 6. Firma in den vergangenen 12 Monaten einen Vorfall oder Betrugsversuch registriert. Der Präsident des TÜV-Verbands, Dirk Stenkamp, warnte, dies könnte nur die Spitze des Eisbergs sein. Das mit Geldproblemen kämpfende deutsche Gesundheitswesen kann einer Studie zufolge durch einen stärkeren Einsatz von Digitalisierung und KI stark entlastet werden. Jährlich ließen sich damit rund 80 Milliarden Euro zusätzlich einsparen, geht aus einer Analyse der Unternehmensberatung McKinsey hervor. Demnach werden bereits jetzt 11,5 Milliarden Euro pro Jahr durch Anwendungen wie das E-Rezept oder die elektronische Patientenakte realisiert. Digitalisierung könne dem Fachkräftemangel und wachsendem Versorgungsbedarf begegnen.
0: 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Und jetzt das Wetter bei uns.
3: Heute Abend ziehen im Westen und Südwesten dichtere Wolken auf. Dazu fällt örtlich Regen und vereinzelt entwickeln sich Gewitter mit Starkregen und stürmischen Böen, während es im Osten und Südosten zunächst noch meist trocken bleibt. Die Temperaturen liegen zuvor bei 17 bis 22 Grad im Norden und 20 bis 26 Grad im übrigen Land. An der Nordsee wird der Wind später zunehmend stürmisch. Am Donnerstag wird es deutlich kühler und meist stark bewölkt. Der Regen breitet sich bis in den Osten und Südosten aus und fällt besonders am Alpenrand länger und teils kräftig, während im Nordwesten später Schauer und einzelne Gewitter durchziehen. Die Höchstwerte liegen zwischen 13 und 21 Grad. Dazu weht ein kräftiger West- bis Nordwestwind, an den Küsten und im Bergland teils mit Sturmböen.
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0: Und damit wieder mal Hallo hier aus dem Soundtrack-Studio in Köln zu einem neuen Soundtrack-Extra. Bei uns heißt es heute in den nächsten 2 Stunden wieder mal Soundtrack All-Time Classics. Jawohl, wir spielen Popmusik aus 60 Jahren Musikgeschichte. Von den 1950ern bis weit in die 2000er Jahre. Was steht denn alles auf unserer Playlist in der ersten Stunde? Beispielsweise Namen wie Sabrina, Middle of the Road, Martha and the Muffins. Oder wie wäre es auch mit Dawn featuring Tony Orlando, um nur einige Namen zu nennen. Tja, und ich sage wie immer nur eins, gute Unterhaltung.
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0: Und den Anfang macht Alvin Stardust.

Er war einer der großen Rocker in den 70er und 80er Jahren. Alvin Stardust. Dieser Titel wurde übrigens geschrieben von Nat King Cole, dem Vater von Natalie Cole, und Pretend in der Version von Alvin Stardust war 1981 ein Hit. Noch ein Titel aus den 80er Jahren, geschrieben von George Michael und Steve Brown, erschienen auf dem Fantastic-Album. Die Single kam dann 1983 auf den Markt. Hier

0: Man kann sie vielleicht die erfolgreichste Girlband der 70er Jahre nennen. Die drei Schwestern von Blaut, 1978 ihr Mega-Hit Substitute.
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0: Und das heißt heute Soundtrack All-Time Classics. Popmusik gibt es heute aus den 1950ern bis weit in die 2000er Jahre. Wir gehen ans andere Ende der Welt. Ein One-Hit-Wonder. Die Band kam aus Australien. 1980 der Hit Martha and the Muffins Echo.

0: Erinnerungen an eine echte Oldie-Rarität? 1980 Martha and the Muffins und Echo Beach.
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0: Und jetzt dein erster Ausflug in die 50er Jahre. Aus der Zeit, als Cliff Richard noch zusammen mit den Shadows aufgetreten ist. Hier ist Move It.

0: 1959. Cliff Richard zusammen mit den Shadows. Rock'n'Roll vom besten Move It.
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Und jetzt machen wir einen Rhythmuswechsel. Wir gehen in die 80er Jahre, 1987. Italo Disco Music, der einzige Hit im Sommer 87. Sabrina und Boys.

einer der ganz großen Italo-Disco-Hits der 80er Jahre. Sommerhit 1987, einziger Hit für Sabrina. Die Boys, Summertime Love. 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Nach dem Split von Crosby, Stills, Nash & Young feiert Neil Young 1972 seinen einzigen Nummer 1 Hit mit Heart of Gold. 20 Jahre später, 1992, veröffentlicht er wieder ein Album. Das Album heißt Harvest Moon und der Titelsong daraus, Harvest Moon, wird ein Kultklassiker. Hier kommt er.

echte Kultmusik heute in diesem Soundtrack extra. Neil Young, 1992, Harvest Moon. Die größten Hits von Tony Orlando und seinen Dorn in den 70er Jahren waren Candida, Knock Three Times oder auch Tie a Yellow Ribbon Round the Old Oak Tree. 1974 hatten sie in den USA wieder einen großen Hit. Hier ist Tony Orlando, hier sind Dorn und Look in My Eyes, Pretty Woman.

0: immerhin noch ein Top-5-Hit 1974 in den Billboard Hot 100. Tony Orlando, Dawn, Look in My Eyes, Pretty Woman.
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0: Wir haben einen Titel aus den Nullerjahren jetzt im Programm dabei von Gabriela Kilme.

Ein Soundtrack All-Time Classic aus dem Jahre 2006. Gabriela Kilmy hieß die Dame. Die kam aus Australien. Sweet About Me war ihr einziger Hit. Die britische Band Madness waren typische Vertreter der Ska-Music, die Anfang der 80er Jahre sehr populär war. Hier ist ihr einziger Nummer 1-Hit in Großbritannien, Madness und House of Fun.

Genauso wie Kylie Minogue in den 80er Jahren ist Natalie Imbruglia zu Beginn ihrer Karriere in der australischen Soap-Serie Neighbours aufgetreten. Dann erst 1998 ist sie in die Musik gewechselt und sie hatte ihren Welthit. 1998

Musik von einer der erfolgreichsten Bands der frühen 70er Jahre, Middle of the Road. Die kam aus Schottland. Im Mittelpunkt der Band stand die Sängerin Sally Carr und das war einer ihrer vielen Hits, Tweedledee, Tweedledum. Wir bleiben in den 70er Jahren und hier ist der erfolgreichste schwedische Exportkünstler in dieser Zeit. Harpo, immer barfuß aufgetreten, 76 sein Hit, hier ist das Horoscope.

0: Einer der Teenie-Idole der 70er Jahre, Harpo aus Schweden. Und einer seiner vielen Hits, das Horoskop.
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Das war Synthie-Pop Music aus Deutschland. Die Band hieß Silent Circle und das war ihr größter Hit 1985, Touch in the Night. Der Keyboarder der Band, Axel Breitung, hat übrigens auch erfolgreich dann später Songs geschrieben für Weckmürre und Isabel Varell. Hier ist eine Pop-Ikone der 50er Jahre, Nina Simone, My Baby Just Cares For Me.

0: Reggae Music darf in unserem heutigen Soundtrack extra Soundtrack All-Time Classics natürlich nicht fehlen. Eine tolle Reggae-Version finden wir aus dem Jahre 1995 von You're No Good. Das war die Band Asward. So, ein Blick jetzt zur Uhr. Es ist ganz genau Halbzeit. 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
0: Und damit hallo und willkommen zur zweiten Stunde unseres heutigen Soundtrack-Extras, Soundtrack All-Time Classics. Wir spielen in dieser Stunde weiterhin Popmusik aus 60 Jahren Popgeschichte. Die Musik ist weiterhin sehr abwechslungsreich, denn auf unserer Playlist finden wir jetzt Künstler wie Paper Lace, Bill Haley and the Comets, Labi Siffre, Phyllis Nelson, Maywood, Ray Stevens, Billy Myers, Chumba Wamba, Clodagh Rodgers, um nur einige zu nennen. Tja, und ich sage weiterhin, gute Unterhaltung.

Was für ein toller Opener für die zweite Stunde. Jackie Wilsons Reed Petit, The Finest Girl You Ever Met. Erstveröffentlichung 1957 und dank eines Fernsehcommercials 1987 dann nochmal ein Hit. Hier ist Musik aus den Niederlanden. Die Meisters von Maywood und Late at Night.

Musik aus den Niederlanden. Zwei Meisjes, Maywood hießen die Damen. 1980 ein riesiger Sommerhit. Ihr Titel Late at Night. Wir gehen ins Jahr 1969. Hier ist Musik von einer Pop-Ikone, Clodagh.

1969, 1970, das waren die Jahre, die Hitjahre für Loner Grudges. Und das war ein Hit 1969, Come Back and Shake Me. Du hast dein Soundtrack extra, Soundtrack All-Time Classics. Das hier, so finden wir, ist ein Song geschrieben für die Ewigkeit. Geschrieben von Phyllis Nelson 1984. Sie ist ein Singer-Songwriter aus den USA. 1985 ein Hit Nummer 1 im UK. Hier ist Move Closer.

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Hier ist die Soul- und Funk-Musik der 60er und 70er Jahre.

Musik von einer der erfolgreichsten Rhythm and Blues Bands aller Zeiten darf heute im Programm nicht fehlen. Musik war das von The Four Tops 1965. It's the same old song. Soundtrack All-Time Classics, jetzt mit einer Band aus Großbritannien. Billy, don't be a hero. Und The Night Chicago Died. Alles große Hits für Paper Lace. Aber die hatten noch einen Hit. 1974.

0: Tube Thumping war für Chumbawamba, der britischen Alternativ-Rockband, ihr kommerziellster Hit. Ein Titel, der ein Welthit war, 1997. Übrigens, der US-amerikanische Sporthersteller Nike bot der Band 1,5 Millionen US-Dollar an, um den Song für eine Werbung für die Fußball-Weltmeisterschaft 1998 zu verwenden, was die Band allerdings ablehnte.
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noch sehr selten im Radio zu hören. Die Musik dieses großen US-Entertainers der frühen 70er Jahre, Ray Stevens. Ein Nummer 1-Hit 1970 für Ray Stevens. Everything is beautiful. 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

0: Erinnerungen an Brian Wilson. Wieder der Beach Boys. Erinnerungen an diese Version von den Beach Boys 1970, die Cotton Fields.
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0: Hier ist einer der größten Hits der 50er Jahre von Bill Haley and the Comets.
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1981 hat mein Freund Wolfgang Roth, später der Moderator der WDR Schlagerrallye, und ich eine Einladung nach London zu BFBS, BFBS British Forces Radio, um deren Studios in London zu besichtigen. Tja, und dieser Titel hier, der lief damals wirklich aus allen Papplautsprechern. Der erste ganz große Hit für die Band Odyssey aus den USA, Going Back to...

Ein Dance-Klassiker aus dem Juli 1981, Odyssey. Aus New York City, erster Hit in Europa, Going Back to My Roots.

ein ganz, ganz rarer Oldie aus Großbritannien 1971 von Labi Siffre. Der war damals sehr angesagt in Großbritannien. Ein Hit damals, It Must Be Love. Du hast ein Soundtrack extra, Soundtrack Alltime Classics. Wir spielen Popmusik aus 60 Jahren Popgeschichte. 1969 hatte das Musical Hair Premiere. Und dieser Titel hier von einem gewissen Oliver, Musik natürlich aus dem Musical Hair, war Nummer 1 in den USA. Wir erinnern an Oliver, Good Morning Starshine.

0: Musik aus her. Oliver und Good Morning Starshine.
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Na, sind das Erinnerungen? Für diesen Titel sind wir ganz tief ins Archiv gestiegen, um ihn zu finden. Und wir haben ihn heute dabei. Rod McCune, 1978, seine Version von Amor, Amor. So, jetzt haben wir in unserem Soundtrack extra, Soundtrack All-Time Classics, nochmal einen Titel dabei, der

einfach für die Ewigkeit bestimmt ist. Sehr talentiert war sie, diese Billy Myers. Es blieb aber ihr einziger Hit 1998, Kiss the Rain. Hello.

Myers, aus den USA. Einziger Hit 1998, Kiss the Rain. The Fifth Dimension aus den USA hatten Anfang der 70er Jahre zwei Welthits. Zum einen Aquarius, Let the Sunshine In aus Hair und Up, Up and Away. In den USA hatten sie bis Ende der 70er Jahre viele, viele andere große Erfolge. Einen hören wir jetzt davon. 1970 einen Hit in den USA. Hier ist Safe.

In diesem letzten Titel für heute heißt es so wunderbar, hold on tight to your dreams. Das sollte man wirklich tun. Hier ist Jeff Lynne und ELO und hold on tight.

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1: Im Studio ist Alina Wolf. Wer mehr als 5.812,50 Euro brutto im Monat verdient und gesetzlich versichert ist, muss im kommenden Jahr mehr Geld für die Krankenversicherung zahlen. Ab einem Verdienst von 8.450 Euro brutto steigt auch der Beitrag für die Rentenversicherung. Das Bundeskabinett hat eine entsprechende Verordnung des Bundessozialministeriums beschlossen. Die Beitragsbemessungsgrenzen werden jedes Jahr fortgeschrieben. In der Krankenversicherung steigt die Grenze von aktuell 5.812,50 Euro auf 6.375 Euro, bei der Rente von 8.450 auf 8.850 Euro. Unter anderem wegen Spionageverdachts muss Ex-BND-Präsident August Hanning in Untersuchungshaft. Ein Ermittlungsrichter des Bundesgerichtshofs BGH in Karlsruhe habe den Haftbefehl gegen den 80-Jährigen in Vollzug gesetzt, sagte eine Sprecherin der Bundesanwaltschaft. Hanning wird geheimdienstliche Agententätigkeit, landesverräterische Ausspähung, das Auskundschaften von Staatsgeheimnissen und versuchten Landesverrats vorgeworfen. Zuvor war sein früherer BND-Büroleiter Manfred D. wegen Beihilfe in U-Haft gekommen.
2: Der Nobelpreis für Chemie geht in diesem Jahr an den Franzosen Henri Cagan und den Japaner Kenzo Sohai für die Entdeckung nichtlinearer Effekte und der Autokatalyse in der asymmetrischen organischen Synthese. Das teilte die Königlich Schwedische Akademie der Wissenschaften in Stockholm mit. Die Entdeckungen seien entscheidend für Chemiker gewesen, die Grundlagen für die Herstellung von Arzneimitteln entwickeln. Der Preis ist in diesem Jahr mit 12 Millionen schwedischen Kronen dotiert, rund 1 Million Euro.
1: Nur wenige deutsche Unternehmen sind laut einer Studie ausreichend auf Cyberangriffe mit künstlicher Intelligenz vorbereitet. Lediglich etwa jede 10. Firma hat Schutzmaßnahmen etabliert, wie eine Untersuchung des TÜV-Verbands und des Bundesamtes für Sicherheit in der Informationstechnik, BSI, zeigt. Dennoch habe bereits jede 6. Firma in den vergangenen 12 Monaten einen Vorfall oder Betrugsversuch registriert. Der Präsident des TÜV-Verbands, Dirk Stenkamp, warnte, dies könnte nur die Spitze des Eisbergs sein. Das mit Geldproblemen kämpfende deutsche Gesundheitswesen kann einer Studie zufolge durch einen stärkeren Einsatz von Digitalisierung und KI stark entlastet werden. Jährlich ließen sich damit rund 80 Milliarden Euro zusätzlich einsparen, geht aus einer Analyse der Unternehmensberatung McKinsey hervor. Demnach werden bereits jetzt 11,5 Milliarden Euro pro Jahr durch Anwendungen wie das E-Rezept oder die elektronische Patientenakte realisiert. Digitalisierung könne dem Fachkräftemangel und wachsendem Versorgungsbedarf begegnen.
0: 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Und jetzt das Wetter bei uns.
3: Heute Abend ziehen im Westen und Südwesten dichtere Wolken auf. Dazu fällt örtlich Regen und vereinzelt entwickeln sich Gewitter mit Starkregen und stürmischen Böen, während es im Osten und Südosten zunächst noch meist trocken bleibt. Die Temperaturen liegen zuvor bei 17 bis 22 Grad im Norden und 20 bis 26 Grad im übrigen Land. An der Nordsee wird der Wind später zunehmend stürmisch. Am Donnerstag wird es deutlich kühler und meist stark bewölkt. Der Regen breitet sich bis in den Osten und Südosten aus und fällt besonders am Alpenrand länger und teils kräftig, während im Nordwesten später Schauer und einzelne Gewitter durchziehen. Die Höchstwerte liegen zwischen 13 und 21 Grad. Dazu weht ein kräftiger West- bis Nordwestwind, an den Küsten und im Bergland teils mit Sturmböen.
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Wunderschönen guten Abend, ich grüße alle eure von nah und fern. Jetzt kommt gemischte Musik mit Herzdame, Miss You, Tay Island und so weiter und so weiter.

gleich für euch. 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
1: Im Studio ist Alina Wolf. Wer mehr als 5.812,50 Euro brutto im Monat verdient und gesetzlich versichert ist, muss im kommenden Jahr mehr Geld für die Krankenversicherung zahlen. Ab einem Verdienst von 8.450 Euro brutto steigt auch der Beitrag für die Rentenversicherung. Das Bundeskabinett hat eine entsprechende Verordnung des Bundessozialministeriums beschlossen. Die Beitragsbemessungsgrenzen werden jedes Jahr fortgeschrieben. In der Krankenversicherung steigt die Grenze von aktuell 5.812,50 Euro auf 6.375 Euro, bei der Rente von 8.450 auf 8.850 Euro. Unter anderem wegen Spionageverdachts muss Ex-BND-Präsident August Hanning in Untersuchungshaft. Ein Ermittlungsrichter des Bundesgerichtshofs BGH in Karlsruhe habe den Haftbefehl gegen den 80-Jährigen in Vollzug gesetzt, sagte eine Sprecherin der Bundesanwaltschaft. Hanning wird geheimdienstliche Agententätigkeit, landesverräterische Ausspähung, das Auskundschaften von Staatsgeheimnissen und versuchten Landesverrats vorgeworfen. Zuvor war sein früherer BND-Büroleiter Manfred D. wegen Beihilfe in U-Haft gekommen. Der Nobelpreis für Chemie geht in diesem Jahr an den Franzosen Henri Cagan und den Japaner Kenzo Sohai für die Entdeckung nichtlinearer Effekte und der Autokatalyse in der asymmetrischen organischen Synthese. Das teilte die Königlich Schwedische Akademie der Wissenschaften in Stockholm mit. Die Entdeckungen seien entscheidend für Chemiker gewesen, die Grundlagen für die Herstellung von Arzneimitteln entwickeln. Der Preis ist in diesem Jahr mit 12 Millionen schwedischen Kronen dotiert, rund 1 Million Euro. Nur wenige deutsche Unternehmen sind laut einer Studie ausreichend auf Cyberangriffe mit künstlicher Intelligenz vorbereitet. Lediglich etwa jede 10. Firma hat Schutzmaßnahmen etabliert, wie eine Untersuchung des TÜV-Verbands und des Bundesamtes für Sicherheit in der Informationstechnik, BSI, zeigt. Dennoch habe bereits jede 6. Firma in den vergangenen 12 Monaten einen Vorfall oder Betrugsversuch registriert. Der Präsident des TÜV-Verbands, Dirk Stenkant, warnte, dies könnte nur die Spitze des Eisbergs sein. Das mit Geldproblemen kämpfende deutsche Gesundheitswesen kann einer Studie zufolge durch einen stärkeren Einsatz von Digitalisierung und KI stark entlastet werden. Jährlich ließen sich damit rund 80 Milliarden Euro zusätzlich einsparen, geht aus einer Analyse der Unternehmensberatung McKinsey hervor. Demnach werden bereits jetzt 11,5 Milliarden Euro pro Jahr durch Anwendungen wie das E-Rezept oder die elektronische Patientenakte realisiert. Digitalisierung könne dem Fachkräftemangel und wachsendem Versorgungsbedarf begegnen.
0: 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Und jetzt das Wetter bei uns.
2: Heute Abend ziehen im Westen und Südwesten dichtere Wolken auf. Dazu fällt örtlich Regen und vereinzelt entwickeln sich Gewitter mit Starkregen und stürmischen Böen, während es im Osten und Südosten zunächst noch meist trocken bleibt. Die Temperaturen liegen zuvor bei 17 bis 22 Grad im Norden und 20 bis 26 Grad im übrigen Land. An der Nordsee wird der Wind später zunehmend stürmisch. Am Donnerstag wird es deutlich kühler und meist stark bewölkt. Der Regen breitet sich bis in den Osten und Südosten aus und fällt besonders am Alpenrand länger und teils kräftig, während im Nordwesten später Schauer und einzelne Gewitter durchziehen. Die Höchstwerte liegen zwischen 13 und 21 Grad. Dazu weht ein kräftiger West- bis Nordwestwind, an den Küsten und im Bergland teils mit Sturmböen.
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4: Und weiter geht's im Programm bei uns mit Country-Musik.

Das war Buck Owens. Und weiter geht's mit, ja, mit was geht's weiter? Act Nattery. Und ja, hören wir uns einfach an, was der zu sagen hat.

So, noch ein kleiner Hinweis an meine Lauscher und Zuhörer im weiten WBW, im HG. Bibi, Gruß und Wunschbox ist geöffnet. Also, wenn ihr Grüße und Wünsche habt, rein damit. Ja, die Lieder, die ich habe, kann ich natürlich erfüllen, die Wünsche. Was ich nicht habe, Nobody is perfect. Also man kann nicht alles haben. Ich versuche natürlich mein Möglichstes.

Ja, manche Lieder sind einfach viel zu kurz, meiner Meinung nach. Weiter geht's mit unseren Shorts. George Strait. Check yes or no. Pink dress.

Lieblingsinteresse Interpreten nennt sich Towns van Zandt und er beschreibt die Geschichte von Pancho und Lefty.

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1: Ja, ich sagte schon, bekannte und unbekannte Namen gibt's bei mir heute. Der nächste ist aber bekannt. Travis Tritt und Set in Stone.

Also, weil ich jetzt die Interpreten alle aufzählen müsste, sorry, da würde ich einen Knoten in die Zunge kriegen. Also nehmen wir den Titel Treasure of Love.

habt ihr natürlich erkannt. Lynn Anderson und vorherbar die Dolly Parton, die ja leider heuer gestorben ist. Ja, es geht weiter mit Patsy Cline, I Fall.

Vorhin war man schon musikalisch in Mexiko. Ja, gehen wir nochmal nach Mexiko, sprich nach El Paso, mit den Marty Robbins.

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1: Jo, also El Paso sagt mir noch was, aber Musco sagt mir jetzt nichts. Aber der Merle Haggard, der kennt sich da bestimmt aus mit Okie from Musco.

Titel habt ihr ja schon gehört, 2000 Roses. Der Interpret, bzw. die Gruppe, Shenandoah.

Ja, im Chat hat vorhin jemand gesagt, Karten gespielt. Jo, ich weiß noch jemand, der Karten spielt. Kenny Rogers mit The Gambler. When the dealing's done, every game.

Ihre Füße wollen auch mal im Takt mitgehen. Hm? Dixie on my mind mit Hank Williams Jr.

Ja, es gibt einfach Lieder, da kann man die Füße nicht stillhalten. So, das nächste ist Waylon Jennings. Are you sure? Hang down. 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Boah, schon wieder so ein Zungending.

Jo, die Straße ist bei Halbzeit. Ja, wir haben schon Halbzeit. Willie Nelson, On the Road Again. Ja, eine Stunde habt ihr mich noch, On the Road Again.

Unverkennbar Willie Nelson. Das nächste ist ein Duett und die beiden haben Spaß. Alan Jackson und Jimmy Buffett.

die beiden haben öfters ein Duett gemacht. Sind auch zwei Supernamen, sag ich jetzt mal. Der nächste ist aber auch nicht ohne. Charlie Bright, Kiss an Angel, Good Morning.

Jo, in Mexiko waren wir jetzt schon zweimal. Abwechslung muss sein. Jetzt bewegen wir uns nach Texas mit der Tanja Tucker.

Die nächsten drei Titel, die ich herausgesucht habe für euch, sind Duets zwischen Carter Face und What Flores. Jo, und Dolly Parton und Kenny Rogers und Conway Twitty und Loretta Lynn. Genießt die drei Lieder.

Jo, das waren die drei Duets, sag ich jetzt mal. Weiter geht's mit Thank God for the Radio und Candles.

Tja, das schon, denn bei ist er Country Boy, ich bin eine Country Woman dann. Ja, aber wir gehen weiter oder wir machen weiter. Ich jedenfalls. George Strait und Amarillo by Morning.

Tja, der Titel nennt sich Without You. Ja, Leute, Freunde, das ist mein letzter Titel für heute. Mir hat die Sendung wieder riesen Spaß gemacht. Ich hoffe, euch natürlich auch. Jo, ich würde mich freuen, wenn ihr bei meiner nächsten Country-Sendung natürlich wieder zuhören würdet, lauschen. Ich wünsche euch noch weiterhin einen schönen guten Abend. Lasst es langsam ausklingen. Genießt die Freizeit. Genießt noch Musik. Jo, was soll ich sonst noch dazu sagen? Nur noch tschüss, bye und wir sehen uns wieder. Hoffe ich jedenfalls. Eure Pandora.

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1: Im Studio ist Alina Wolf. Wer mehr als 5.812,50 Euro brutto im Monat verdient und gesetzlich versichert ist, muss im kommenden Jahr mehr Geld für die Krankenversicherung zahlen. Ab einem Verdienst von 8.450 Euro brutto steigt auch der Beitrag für die Rentenversicherung. Das Bundeskabinett hat eine entsprechende Verordnung des Bundessozialministeriums beschlossen. Die Beitragsbemessungsgrenzen werden jedes Jahr fortgeschrieben. In der Krankenversicherung steigt die Grenze von aktuell 5.812,50 Euro auf 6.375 Euro, bei der Rente von 8.450 auf 8.850 Euro. Unter anderem wegen Spionageverdachts muss Ex-BND-Präsident August Hanning in Untersuchungshaft. Ein Ermittlungsrichter des Bundesgerichtshofs BGH in Karlsruhe habe den Haftbefehl gegen den 80-Jährigen in Vollzug gesetzt, sagte eine Sprecherin der Bundesanwaltschaft. Hanning wird geheimdienstliche Agententätigkeit, landesverräterische Ausspähung, das Auskundschaften von Staatsgeheimnissen und versuchten Landesverrats vorgeworfen. Zuvor war sein früherer BND-Büroleiter Manfred D. wegen Beihilfe in U-Haft gekommen. Der Nobelpreis für Chemie geht in diesem Jahr an den Franzosen Henri Cagin und den Japaner Kenzo Sohai für die Entdeckung nichtlinearer Effekte und der Autokatalyse in der asymmetrischen organischen Synthese. Das teilte die Königlich Schwedische Akademie der Wissenschaften in Stockholm mit. Die Entdeckungen seien entscheidend für Chemiker gewesen, die Grundlagen für die Herstellung von Arzneimitteln entwickeln. Der Preis ist in diesem Jahr mit 12 Millionen schwedischen Kronen dotiert, rund 1 Million Euro. Nur wenige deutsche Unternehmen sind laut einer Studie ausreichend auf Cyberangriffe mit künstlicher Intelligenz vorbereitet. Lediglich etwa jede 10. Firma hat Schutzmaßnahmen etabliert, wie eine Untersuchung des TÜV-Verbands und des Bundesamtes für Sicherheit in der Informationstechnik, BSI, zeigt. Dennoch habe bereits jede 6. Firma in den vergangenen 12 Monaten einen Vorfall oder Betrugsversuch registriert. Der Präsident des TÜV-Verbands, Dirk Stenkant, warnte, dies könnte nur die Spitze des Eisbergs sein. Das mit Geldproblemen kämpfende deutsche Gesundheitswesen kann einer Studie zufolge durch einen stärkeren Einsatz von Digitalisierung und KI stark entlastet werden. Jährlich ließen sich damit rund 80 Milliarden Euro zusätzlich einsparen, geht aus einer Analyse der Unternehmensberatung McKinsey hervor. Demnach werden bereits jetzt 11,5 Milliarden Euro pro Jahr durch Anwendungen wie das E-Rezept oder die elektronische Patientenakte realisiert. Digitalisierung könne dem Fachkräftemangel und wachsendem Versorgungsbedarf begegnen.
0: 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Und jetzt das Wetter bei uns.
2: Heute Abend ziehen im Westen und Südwesten dichtere Wolken auf. Dazu fällt örtlich Regen und vereinzelt entwickeln sich Gewitter mit Starkregen und stürmischen Böen, während es im Osten und Südosten zunächst noch meist trocken bleibt. Die Temperaturen liegen zuvor bei 17 bis 22 Grad im Norden und 20 bis 26 Grad im übrigen Land. An der Nordsee wird der Wind später zunehmend stürmisch. Am Donnerstag wird es deutlich kühler und meist stark bewölkt. Der Regen breitet sich bis in den Osten und Südosten aus und fällt besonders am Alpenrand länger und teils kräftig, während im Nordwesten später Schauer und einzelne Gewitter durchziehen. Die Höchstwerte liegen zwischen 13 und 21 Grad. Dazu weht ein kräftiger West- bis Nordwestwind, an den Küsten und im Bergland teils mit Sturmböen.
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1: Im Studio Dirk Jostes. Schönen guten Abend. Hunderte Menschen haben sich in Berlin versammelt, um an die Opfer der Hamas-Attacke auf Israel zu erinnern. Auf dem Bebelplatz gab es eine Gedenkveranstaltung. Am 7. Oktober 2023 hatten die Hamas-Terroristen rund 1200 Menschen getötet. Bundestagspräsidentin Klöckner sagte im Parlament:
2: Extremisten wollen, dass wir uns an die Stigmatisierung von Juden gewöhnen. Aber ich bin davon überzeugt, die Mehrheit der Menschen in unserem Land, die tut das nicht. Deshalb liegt es doch an uns, Antisemiten in die Schranken zu weisen. Jeder und jede im eigenen Alltag. Vor der Haustür, am Arbeitsplatz, in der Freizeit.
1: Der Fall Hanning schlägt weiter hohe Wellen. Der Ex-BND-Chef sitzt jetzt wegen Spionageverdachts in U-Haft. Hanning soll geheime Infos von seinem früheren Büroleiter gekauft und weitergegeben, sowie auch eine Analyse für einen fremden Geheimdienst gemacht haben. Der 80-Jährige wurde festgenommen. Marc Henrichmann vom Geheimdienstkontrollgremium im Bundestag sagte zu dem Fall:
3: Das ist kein Kavaliersdelikt und es tritt alles mit Füßen, wofür unsere Sicherheitsbehörden in Deutschland stehen, wofür auch die vielen Menschen, die da arbeiten, stehen. Und das rüttelt an den Grundfesten unserer Sicherheit.
1: Union und SPD beraten aktuell über ihre nächsten Reformschritte. Im Kanzleramt will die Koalition ihre Arbeit für die kommenden Monate abstecken. Auf dem Tisch liegen unter anderem Rente, Arbeitsmarkt und Zuckersteuer. Ob es konkrete Beschlüsse gibt, ist noch offen. Der Chemie-Nobelpreis geht dieses Jahr an Henri Cagin aus Frankreich und Kenzo Sohei aus Japan. Die beiden haben herausgefunden, wie sich bestimmte Moleküle bei einer chemischen Reaktion vermehren können. Durch die Erkenntnis können zum Beispiel Medikamente gezielter hergestellt werden. Augsburg ist Deutschlands entspannteste Großstadt. Das zeigt ein neuer Stressindex von Gesundheitsexperten. Augsburg punktet mit viel Grün, wenig Lärm und vielen Angeboten zur Stressprävention. Auf dem letzten Platz landet Düsseldorf wegen viel Straßenlärm, weniger Grün und langen Arbeitszeiten.
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4: Mit KI-Support. Viele Wolken gibt es und von Westen breiten sich Schauer aus. Teils regnet es auch kräftiger, vereinzelt kann ein Gewitter dabei sein. Richtung Osten bleibt es eher trocken. Die Temperaturen sinken in der Nacht auf 15 bis 7 Grad. Morgen bleiben viele Wolken am Start, dazu immer wieder Regen oder Schauer. Und maximal werden es bis zu 21 Grad.
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